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0: 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Felix Yin, Pride.
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0: Platz 1.
3: Schuldspruch im Wiener Prozess um Pilnacek-Laptop. Eine Bekannte des verstorbenen Spitzenbeamten hat 14 Monate bedingt erhalten. Grund sind falsche Angaben vor Gericht.
0: Platz 2.
3: Mutter nach Tötung ihres Sohnes verurteilt. Die Geschworenen in Leoben in der Steiermark haben auf lebenslange Haft entschieden. Die Angeklagte hat die grausame Tat gestanden.
0: Platz 3.
3: Bundeskanzler Friedrich Merz kämpft um sein politisches Amt. Nach schweren Verlusten der CDU in Deutschland berät die Parteispitze. In Berlin droht nun ein Machtkampf.
0: Platz 4.
3: Große US-Sender boykottieren Auftritte von Donald Trump. Nach dem Ausschluss von Journalisten aus dem Weißen Haus reagieren Medienpartner. Sie stellen Berichte vorerst ein.
0: Platz 5.
3: Österreich will die Fußball-Europameisterschaft ausrichten. Der ÖFB hat das offizielle Konzept für das Turnier eingereicht. Einziger Konkurrent um den Zuschlag ist Spanien.
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4: Vom Wetter her geht's zweigeteilt in den Tag. Im Westen und im Süden, also in Vorarlberg, Nordtirol und Kärnten, da gibt's viel Sonnenschein. Im restlichen Land, da pfeift aber heute der kühle Wind um die Ohren. Das heißt, ihr braucht schon die Herbstjacke heute. Morgen ja dann der offizielle Herbstbeginn. Schnee, ja, gibt's auch oberhalb von 1500 bis 1800 Metern. Am Nachmittag soll's überwiegend trocken bleiben und da gibt's auch Temperaturen, je nach Sonne und Wolken, zwischen 11 und 20 Grad. Wir schauen weiter auf die Straßen. Alles ruhig, gute und sichere Fahrt.
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4: Dienstag, 22. September. Schönen guten Morgen an alle Polizisten, an alle Krankenschwestern, an alle Bäcker, die jetzt für uns das gute Brot zubereiten, das dann auf den Frühstückstisch kommt. Alle, die jetzt schon das Land am Laufen halten. Schön, dass wir gemeinsam hier auf OE24 in den Tag starten und das machen wir jetzt mal mit Lady Gaga. Schönen guten Morgen.
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0: Schönen guten Morgen, einen Tag vom astronomischen Herbstbeginn. Der ist ja morgen um 2.05 Uhr. Schauen wir mal, wie herbstlich das Wetter wird. Also eigentlich ist es eine goldene Herbstwoche, ganze Woche viel Sonnenschein. Am Donnerstag können einige Regenwolken dabei sein, aber Richtung Wochenende genießen wir wieder Temperaturen so bis zu 22 Grad, dort wo die Sonne rauskommt. Jetzt genießen wir mal den nächsten Superhit. Hier ist Nico Santos.
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0: Sheena Easton mit dem Morning Train. Schön, wenn wir uns hören, gemeinsam im Zug, im Auto oder vielleicht schon Frühaufsteher im Büro. Das ist euer Tag. Super Hits und gute Laune gibt's gleich nach Wetter- und Verkehrsupdates.
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13: Vom Wetter her geht's zweigeteilt in den Tag. Im Westen und im Süden, also in Vorarlberg, Nordtirol und Kärnten, da gibt's viel Sonnenschein. Im restlichen Land, da pfeift aber heute der kühle Wind um die Ohren. Das heißt, ihr braucht schon die Herbstjacke heute. Morgen ja dann der offizielle Herbstbeginn. Schnee, ja, gibt's auch oberhalb von 1500 bis 1800 Metern. Am Nachmittag soll's überwiegend trocken bleiben und da gibt's auch Temperaturen, je nach Sonne und Wolken, zwischen 11 und 20 Grad. Wir schauen weiter auf die Straßen. Alles ruhig, gute und sichere Fahrt.
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0: 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Chris the Serendi, Good Old Days auf OE24.

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Texas Lightning mit No, No, Never. Ja, morgen offizieller Start in den astronomischen Herbst. Umso erfreulicher ist es, dass es in dieser Woche jeden Tag noch einen Traumurlaub gibt. Wenn es bei uns herbstelt, schicken wir euch an den Traumstrand von Ägypten. Und mittlerweile wisst ihr schon, wie es funktioniert. Unser geheimnisvolles Urlaubsgeräusch wollen wir auflösen. Ab 7 Uhr gibt es den nächsten Namen. Hinweise stehen schon online auf oe24radio.at. Und ich hoffe, wir hören uns. Am besten klickt gleich einmal rein. Könnt ihr gern zu Hause am Frühstückstisch oder wenn schon jemand mit euch im Büro ist, gerne mitraten. Dann heißt es heute vielleicht noch ab 7 Uhr für euch ab in den Traumurlaub mit ETI an den Sonnenstand nach Ägypten. Jetzt gibt's mal Filmmusik für euch. Handtricks aus dem Riesenhit K-Pop Demon Hunters. Hier ist Golden für euch. Schönen guten Morgen.

0: Das macht schon mal sehr gute Laune zum Start in den frühen Dienstag. Es ist 6:05. Schönen guten Morgen und wir wollen es auch heute auflösen. Unser geheimnisvolles Urlaubsgeräusch. Ihr wisst, was das heißt. Dann geht's auf Traumurlaub für euch.
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19: Platz 1.
20: USA planen KI-Kanal mit China. Washington sucht den direkten Draht zu Peking. Beide Mächte wollen über die Gefahren künstlicher Intelligenz sprechen. Ein neuer Kanal soll starten.
19: Platz 2.
20: Führerscheine laufen nach 15 Jahren ab. Das Dokument verliert seine Gültigkeit. Die Lenk

0: Berechtigung bleibt aber bestehen. Der Umtausch erfolgt ohne Prüfung bei der Behörde.
1: Platz 3.
0: Wiener Kaiserwiesen verlangt stolze Preise. Die Maßbier kostet heuer über 16 Euro. Der Eintritt auf das Festgelände im Prater ist frei, für Zelte werden aber Tickets fällig.
1: Platz 4.
0: Caritas kritisiert SPÖ bei Kinderarmut. Die Hilfsorganisation wirft der Ministerin Wortbruch vor. Im neuen Entwurf fehlt die versprochene Kindergrundsicherung nun vollständig.
1: Platz 5.
0: Promis stürmen die Wiener Kaiserwiesen. Diese Woche startet das größte Trachtenfest des Landes im Prater. Stadtchef Ludwig sticht das Bierfass im Festzelt vor vielen VIP-Gästen an.
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4: Guten Morgen, alle, die jetzt rausgehen im Norden und im Osten, da braucht ihr heute den Regenschirm, da kann es noch etwas regnen von Salzburg bis ins Mostviertel, auch im Wiener Becken. Weiter oben auf den Bergen, also ab 1500 Meter, da tanzen schon einige Schneeflocken, im Laufe des Tages wird der Regen aber weniger. Im Süden und im Westen, da gibt es auch heute die meiste Sonne, dort hat es auch 20 Grad. Im Rest des Landes bleibt es kühl, nur Höchstwerte zwischen 11 und 19 Grad. Guten Morgen zu euch in die Autos. Das ist euer Verkehrsupdate um 6:01 und da sind uns keine Störungen gemeldet worden.
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4: Na, es herbstelt schon ordentlich im Land. Wenn ihr sagt, ich möchte in die Sommerverlängerung, ja, ihr seid bei uns genau richtig. Wir schicken euch mit ETI auf Traumurlaub. In der nächsten Stunde rufe ich schon den nächsten Namen auf und ihr müsst es auflösen, bitte. Unser geheimnisvolles Urlaubsgeräusch steht online für euch zum Mitvoten. Am besten gleich reinklicken und anmelden. Die Playlist, die ist großartig für den Dienstag. Kylie Clarkson habe ich, Harry Styles und das ist Hurts und Purple Disco Machine. Ich wünsche euch einen wunderschönen guten Morgen.
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0: Harry Styles mit den American Girls. Schönen guten Morgen, jetzt mit einem American Girl. Hier ist Kelly Clarkson für euch.
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And people moving on up. Das ist die gute Laune. Die gibt's hier bei uns auf OE24 gleich. Alvaro Soler, Te Imaginaba und Ray, Where is my husband?

0: Deutschland. Zuvor schauen wir aber auf eine Politumfrage. Nicht nur in Deutschland gibt es im rechten Lager einen Erfolg nach dem anderen. Auch in Österreich setzt sich der blaue Höhenflug fort. Wir schauen nach Salzburg.
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0: In einer aktuellen Umfrage liegen ÖVP und FPÖ in Salzburg mit rund 28% praktisch gleich auf. Das heißt, die Freiheitlichen liegen innerhalb der Schwankungsbreite sogar auf Platz 1. Bei der Direktwahlfrage holt FPÖ-Chefin Marlene Swarczeck mit 23% spürbar auf, nämlich auf die Landeshauptfrau Caroline Edt-Stadler. Die SPÖ ist mit 17% weit abgeschlagen.
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0: große Liebeserklärung an seine Ehefrau Alvaro Soler, Te Imaginaba. Genauso habe ich mir dich vorgestellt. Schönen guten Morgen, 6.21 Uhr.
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0: Gibt's gleich von Dua Lipa. Aerosmith mit Crying ist dabei und wir haben alle Top-Infos zum Start in den Tag. Wann viele Führerscheine in Österreich ihre Gültigkeit verlieren, gleich eines der Top-Klicks in genau 5 Minuten, da ist es 6:30. Da gibt's danach Wetter- und Verkehrsupdates für euch. Guten Morgen!
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0: Caritas greift SPÖ wegen Kinderarmut an. In Wien wirft die Hilfsorganisation der Ministerin Wortbruch bei der Kindergrundsicherung vor. Platz 2. Führerscheine laufen ab. In Österreich verliert das Dokument nach 15 Jahren den Wert. Der Umtausch klappt ohne neue Prüfung. Und Platz 1. USA und China planen KI-Kanal. Washington und Peking starten bald einen direkten Draht über die Risiken künstlicher Intelligenz.
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0: Guten Morgen, einige Regenschauer ziehen noch durch, vor allem im Norden und im Osten. Sonst gibt es am Nachmittag einiges an Sonne, vor allem im Süden. Da gibt es auch angenehme 20 Grad. Sonst bleibt es heute kühl, Höchstwerte nur zwischen 11 und 19 Grad. Wir schauen weiter auf die Straßen A23. Da geht's los mit dem Frühverkehr Richtung Inzersdorf zwischen dem Knoten Hirschstetten und dem Knoten Bratertal.

0: 10 Minuten länger. Und in Oberösterreich auf der A9 Richtung St. Michael zwischen Inzersdorf und der Unterflurtrasse Otzdorf. Hier gibt es eine Sperre, Grund ist hier ein defekter LKW.
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Dua Lipa bringt uns hinein in den Dienstag. Katy Perry habe ich gleich und das sind die 90er. Aerosmith mit Crying. Super Hits und gute Laune. Gemeinsam geht's in den Dienstag. Im Studio begrüßt euch Thomas Kläuber. Guten Morgen.

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0: Mehr Frauenpower gibt's gleich von Olivia Rodrigo mit Drop Dead. Schönen guten Morgen, ihr hört OE24. Wer hat eigentlich behauptet, dass man mit 37 Jahren im Spitzensport kürzer treten muss? Ha, also schaut ganz so aus, als würde unser Skikönig Marcel Hirscher noch lange nicht ans Aufhören denken. Der fährt ja jetzt unter niederländischer Flagge und der zieht schon seine Schwünge wieder nach seiner Verletzung in der Skihalle. Und zwar auf den Pisten in Argentinien. Gemeinsam mit dem französischen Weltcup Damen trainiert er dort Riesentorlauf. Also nach seiner schweren Knieverletzung schaut das Ganze ziemlich topfit aus für das nächste große Kapitel. Und da steigt am 25. Oktober. Da ist nämlich Saisonauftakt in Sölden. Ob er da eine Wildcard kriegt, das soll sich in 2 Wochen entscheiden. Aber die FIS-Präsidentin hat schon angekündigt, ja, den Marcel Hirscher lassen wir natürlich starten. Wäre natürlich auf alle Fälle ein Wahnsinns-Comeback. Wenn die Schneemeldung jetzt vielleicht zu schnell kommt und wenn er sagt, naja, eigentlich bin ich noch im Sommermodus, ja, dann geht's hoffentlich für euch in der nächsten Stunde auf Traumurlaub. Mit ETE schicken wir euch an den Traumstand von Ägypten. Wenn ihr es auflösen könnt, das geheimnisvolle Urlaubsgeräusch. Also gleich online reinklicken, mitraten, anmelden und gut zuhören. In der nächsten Stunde, in genau 45 Minuten, da rufe ich den nächsten Namen hier auf im Programm. Jetzt gibt's mal Olivia Rodrigo. Schönen guten Morgen. Es ist 6.43 Uhr.
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2: Olivia Rodrigo. Drop Dead.

0: Guten Morgen, schönen Freitag, es ist 9 vor 7.
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0: Rick Astley, Together Forever. Super Hits und gute Laune. Um 7:05 und die Top-Infos. In den USA gibt es bald einen neuen TV-Sender mit dem Namen Trump TV. Alle Infos dazu gibt es in genau 4 Minuten um 7:00 gemeinsam mit Wetter- und Verkehrsupdates. Schönen guten Morgen wünscht euch Thomas Kläuber.
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1: Platz 1.
14: Kopf-an-Kopf-Rennen in Salzburg. Laut einer neuen Umfrage hat die FPÖ massiv aufgeholt. Sie liegt aktuell fast gleich auf mit der bisher führenden ÖVP von Caroline Edtstadler.

0: Platz 2.
1: Die UNO fordert strengere Regeln für KI. Die Vereinten Nationen haben heute weltweit vor den Gefahren gewarnt. Gemeinsame Gesetze sollen die Risiken der Technologie jetzt stoppen.
0: Platz 3.
1: Tödlicher Unfall auf dem Oktoberfest. In München ist ein Mitarbeiter von einem Fahrgeschäft erfasst worden. Der Mann hat die schweren Verletzungen im Spital nicht überlebt.
0: Platz 4.
1: Die Laubensam, Weißes Haus startet eigenen TV-Sender. Donald Trump hat etablierten Medien heute Hausverbot erteilt. Stattdessen sendet die US-Regierung nun eigene Berichte direkt aus Washington.
0: Platz 5.
1: Stocker gedenkt der Opfer von 9/11. Österreichs Bundeskanzler hat heute das Denkmal in New York besucht. Er hat dort für die vielen Toten der Terroranschläge Blumen niedergelegt.
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4: Regenschauer ziehen jetzt noch durch, wenn wir auf die Wetterkarten schauen. Im Wiener Becken jetzt in Niederösterreich, Wien und dem Burgenland. Teilweise die Temperaturen einstellig in den Landeshauptstädten. 8 Grad in Bregenz, 9 in Innsbruck, frisch auch in Klagenfurt bei 7 Grad. Allerdings im Westen und im Süden, da gibt es heute die meiste Sonne, da gibt es auch noch bis zu 20 Grad. Im Rest des Landes können immer wieder Wolken und Regenschauer durchziehen. 11 bis 19 Grad heute die Höchstwerte. Guten Morgen, wir schauen auf den Frühverkehr um 7:02 A23 Richtung Inzersdorf zwischen dem Knoten Hirstetten und dem Knoten Prater. 10 Minuten dauert es hier länger. Oberösterreich A9 Richtung St. Michael zwischen Inzersdorf, Kirchdorf und der Unterflurstraße Otzdorf. Ein defekter LKW ist hier, hier gibt es eine Sperre. Tirol A12 in beiden Richtungen zwischen Mötzreute und dem Parkplatz Heiming Süd. Hier hat es einen Unfall gegeben. Auch hier ist die Autobahn gesperrt. Und wir bleiben in Tirol auf der Tiroler Straße Richtung Landeck zwischen Mötz und Robben gibt Stau, eine Stunde dauert es hier länger.
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4: 9 Grad in Innsbruck, 29 Grad am Strand von Ägypten. Wenn ihr sagt, ja, das wäre ganz nach meinem Geschmack, dann bitte mitmachen und auflösen unser geheimnisvolles Urlaubsgeräusch. In genau 20 Minuten rufe ich den nächsten Namen hier auf. Also online anmelden, anrufen und vielleicht schicke ich euch in dieser Stunde dann noch auf Traumurlaub.
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2: Taylor Swift. The Fate of Ophelia.

0: Schönen guten Morgen um genau 7:45. Die große Weltpolitik, die schaut in diesen Tagen geschlossen nach New York und Österreich ist mittendrin, unsere Regierungsspitze nämlich. Bundespräsident van der Bellen, Bundeskanzler Stocker und Außenministerin Meinl-Reisinger vertreten uns dort nämlich bei der 81. UNO-Generalversammlung. In den USA in New York berichtet Herbert Bauernebel für uns.
1: Hintergrund natürlich auch ist, dass im nächsten Jahr Österreich als nicht ständiges Mitglied im Sicherheitsrat, dem eigentlich wirklich einzigen und wichtigsten Gremium der UN, dabei sein wird, wie auch im Folgejahr. Die Außenministerin hatte hier auch ein Marathonprogramm. Sie ist auch dabei bei einem Gremium, wo es um autonome Waffensysteme geht, also alles in Richtung künstliche Intelligenz. Natürlich das wirklich wichtigste Thema für die gesamte Menschheit derzeit und auch wahrscheinlich das Top-Thema hier am East River in New York. Bundespräsident van der Bellen wird teilnehmen am traditionellen Empfang des amerikanischen Präsidenten Donald Trump. Auch das ist ein wichtiger Meilenstein bei dieser österreichischen UN-Woche.
0: Also die Weltpolitik, die ist in New York und wir schicken euch an den Traumstand nach Ägypten. Da wird nicht politisiert, da wird entspannt. Könnt ihr es auflösen, unser geheimnisvolles Urlaubsgeräusch? Bitte klickt jetzt rein auf OE24 Radio.at. Ratet mit, meldet euch an, denn in 10 Minuten, da rufe ich schon den nächsten Namen auf und könnte euer Name sein. Wenn ihr jetzt online mitmacht, dann schnell anrufen 0800 22 0033 und dann hören wir uns und vielleicht kann ich euch auf Traumurlaub schicken. Wäre doch cool, oder? Also hoffentlich bis gleich.
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3: Temple City, self-aware.

0: Macht gute Laune und wärmt von innen. Österreichs bester Musikmix, Kylie Minogue mit The Locomotion. Wenn es euch draußen doch ein bisschen zu kalt ist, wenn ihr den Herbst lieber am Strand von Ägypten verbringen wollt, dann meldet euch bitte jetzt an auf OE24 Radio.at, sowie die Anita Krapf aus Maria Lanzendorf. Liebe Anita, der Zufallsgenerator hat dich gezogen. Ruf mich bitte an 0800 22 00 33. Vielleicht können wir das Urlaubsgeräusch lösen. Und dann fliegst du mit ETI auf Traumurlaub nach Ägypten. Anita Krapf, die Leitung zu mir ist geöffnet. 3 Songs gebe ich dir Zeit. Die kommen von euch auf die Anita. Und wir freuen uns auf Superhits und gute Laune. Mit denen geht's durch den Dienstag.
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5: Sie hören Antonio Vivaldis Der Herbst aus dem Werk Die vier Jahreszeiten. 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
7: Platz 3, tödlicher Unfall auf der Wiesn. In München ist ein Mitarbeiter nach einem Zusammenstoß mit einer Bahn verstorben. Platz 2, UNO fordert strenge KI-Regeln. Die Vereinten Nationen verlangen weltweite Gesetze gegen die Risiken künstlicher Intelligenz. Und Platz 1, Kopf-an-Kopf-Rennen in Salzburg. In Salzburg liegt die FPÖ laut neuester Umfrage fast gleich auf mit der ÖVP von Caroline Edtstadler.
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7: Ganz im Osten, da brauchen wir jetzt noch den Regenschirm, also in Wien, Niederösterreich und dem Burgenland. Sonst kommt immer wieder die Sonne raus. Die meiste gibt es heute im Süden und im Westen. Da hat es auch Werte über 20 Grad. Im Rest des Landes bleibt es relativ kühl, 11 bis 19 Grad heute. Wir schauen auf die Straßen um 7.32 Uhr, A23 Richtung Inzersdorf, zwischen dem Knoten Hirschstetten und dem Knoten Prater, dauert es 10 Minuten länger. Und in Tirol auf der Tiroler Straße Richtung Landeck, zwischen Mötz und Roppen, hier gibt es Stau, eine Stunde dauert es hier länger.
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11: Jennifer Lopez featuring David Guetta. Save Me Tonight.

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0: Schönen guten Morgen. Um 15:45 der ETI-Urlaubsflieger steht bereit. Und wir schauen mal, ob die Anita jetzt unser geheimnisvolles Urlaubsgeräusch auflösen kann. Ich hoffe, die Anita aus, wo kommt sie her? Ja, Maria Lanzendorf ist jetzt in der Leitung. Hallo.
1: Ja, hallo, hier spricht die Anita.
0: Liebe Anita, schönen guten Morgen. Ja. Hallo. Bist zu Hause, heute bei herbstlichem Wetter, bist du so der Herbsttyp?
1: Ja.

0: Oder würdest du gern in die Sommerverlängerung?
1: In der Sommer, ja. In der Sommer, ganz wirklich.
0: Das heißt, das wäre doch toll, wenn wir das geheimnisvolle Urlaubsgeräusch jetzt auflösen, oder?
1: Ja, das wäre Wahnsinn, das wäre ein Traum, aber schau mal.
0: Wir hören es uns gemeinsam an.
2: Hier okay, ist danke. Das geheimnisvolle Urlaubsgeräusch.
0: Was hast du eingeloggt? Was ist dein Tipp?
1: Ich würde sagen, so ein Cocktailshaker oder so, wo Eisshaker, irgend sowas.
0: Ein Cocktailshaker? Welchen Cocktail würdest du dir bestellen?
1: Einen Mai Tai.
0: Einen Mai Tai. Wir locken den Cocktailshaker mal ein. Okay. Nein, schade. Es ist kein Cocktailshaker. Oh, Anita, schade, schade. Okay. Du, aber bleib bitte so sympathisch und danke, dass wir gemeinsam aufstehen mit OE24 jeden Tag.
1: Okay.
0: Danke.
1: Danke schön.
0: Ciao. Baba. Nächste Chance für euch, in den ETI-Urlaubsflieger einzusteigen, schon in der nächsten Stunde. Und ich gebe euch mal einen Hinweis. Also das Geräusch, was wir suchen, markiert den Beginn einer weiten Reise. Was kann das sein? Ihr habt eine Idee oder ihr wisst es vielleicht? Meldet euch online an in der nächsten Stunde. Die nächste große Chance.
2: One Republic. Need your love.
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0: Schönen guten Morgen um 4 Minuten vor 8, gleich mit den Top-Klicks der Stunde, mit einem geplatzten Treffen für unseren Bundeskanzler Stocker in New York und einem blauen Umfragebeben in Salzburg. Die Infos gibt's in wenigen Minuten und natürlich auch Wetter- und Verkehrsupdates. Schönen guten Morgen, ihr hört OE24.
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2: Platz 1.
17: Treffen zwischen Carney und Stocker fällt aus. Ein schweres Chaos auf US-Flughäfen hat die Pläne durchkreuzt. Das geplante Treffen der Politiker ist heute abgesagt worden.
2: Platz 2.
17: Weißes Haus startet eigenen Sender Trump TV. Journalisten traditioneller Medien haben ab sofort Hausverbot. Die US-Regierung setzt nun ganz auf ihre eigene Berichterstattung.
2: Platz 3.
17: AfD plant konkrete Kooperation mit der Union. In Deutschland bereitet sich die Partei auf einen Deal vor. Für ihre Unterstützung fordert sie wichtige Posten im Bundestag.
2: Platz 4.
17: FPÖ schließt in Salzburg zur ÖVP auf. Laut einer aktuellen Umfrage liegen beide Parteien Kopf an Kopf bei rund 28%. Die Blauen könnten die Wahl sogar gewinnen.
2: Platz 5.
17: Studenten planen neue Proteste fürs Unibudget. Die österreichische Hochschülerschaft wappnet sich für weitere Demos. Grund dafür ist der anhaltende Streit um die Finanzen.
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0: Guten Morgen, mit dem Regenschirm sollt ihr euch wappnen jetzt.

0: In Wien, Niederösterreich und dem Burgenland, da ziehen Wolken durch, da können auch jetzt am späteren Vormittag noch einige Regenschauer dabei sein. Sonst gibt es viel Sonne, die meiste im Westen und im Süden, da gibt es auch Temperaturen um die 20 Grad. Im Rest des Landes bleibt es eher kühl, 11 bis 19 Grad heute an Höchstwerten. Was tut sich auf den Straßen? Der Frühverkehr hat eingesetzt in Wien auf der A22 Richtung Tangente zwischen Strebersdorf und der Nordbrücke. Da ist auch noch ein Unfall passiert. 30 Minuten dauert es hier länger. Und auf der A23 Richtung Inzersdorf zwischen dem Knoten Hirschstetten und dem Knoten Prater steht ihr 10 Minuten im Stau.
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0: Der Herbst ist im Land und wir wollen Strand. Genau deswegen wollen wir es auflösen, unser geheimnisvolles Urlaubsgeräusch. Ich habe euch sogar einen Hinweis schon online gestellt, OE24 Radio.at. In einer halben Stunde rufe ich den nächsten Namen auf. Vielleicht seid ihr es ja. Würde mich riesig freuen für euch, wenn wir uns hören. Wir schauen gleich an die Zapfsäulen mit unserem Live-Reporter. Sprit kaum noch unter 2 Euro zu bekommen. Was man tun kann gegen den Spritpreis Wahnsinn und ob ihr jetzt mehr und mehr aufs Auto verzichtet, besprechen wir gleich in einer Viertelstunde.
2: Michael Patrick Kelly, Run Free.
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0: Da lässt er sie singen, die Stromgitarre Santana featuring Rob Thomas Smooth. Einen schönen guten Morgen. Es ist 14 Minuten nach 8, ihr hört OE24. Und für alle, die im Auto unterwegs sind, ja, man traut sich irgendwie gar nicht mehr an die Zapfsäule fahren, oder? Jeder Liter Benzin und Diesel fühlt sich da an wie ein Stich mitten in der Geldbörse. Da rattern die Zahlen am Zähler schneller nach oben als der Tacho auf der Autobahn. Also Schumeng berichtet für uns.
1: Was man machen kann, haben zahlreiche Nachbarstaaten gezeigt. Italien vor einigen Tagen hat man hier die Kfz-Steuer für Neuwagen, die nicht zu stark motorisiert sind, also die wenig PS haben, ausgesetzt für ein Jahr. Und Deutschland hat sich jetzt überhaupt dazu entschieden, dass man auf der einen Seite einen Rabatt einführt, einen Tankrabatt, der soll 17 Cent pro Liter betragen. Zum Zweiten soll es hier aber auch eine Obergrenze geben und man erwartet sich davon auch Entlastungen für die Autofahrer. Was passiert in Österreich? Unsere Spritpreisbremse ist im Geldbörsel eigentlich überhaupt nicht vorhanden. 1,7 Cent erspart man sich hier pro Liter. Aber es ist immer wieder davon zu hören, dass man sich vielleicht im Oktober dazu durchringen könnte, die Spritpreisbremse doch ein bisschen zu erhöhen.
0: Wir haben eine spürbare Entlastung für euer Geldbörserl, nämlich einen Traumurlaub mit ETI nach Ägypten. Klickt mal rein, oe24radio.at. Können wir es auflösen? Unser geheimnisvolles Urlaubsgeräusch? Ja, in 15 Minuten rufe ich den nächsten Namen auf. Und wenn ihr online seid, bitte dann auch gleich mitmachen bei unserer Frage des Tages. 61% von euch sagen ja, sie verzichten, wenn möglich, auf das Auto wegen der hohen Spritpreise. Für 39% ist das nicht möglich, weil die brauchen das Auto zum Pendeln für die Arbeit. Reinklicken, anmelden, gewinnen und dabei sein bei unserer Frage des Tages. Das ist OE24 um 16 nach 8. Schönen guten Morgen.
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0: Stevie Wonder hat den Part-Time-Lover für euch und wir haben für euch den All-Inclusive-Urlaub. Der ECI-Flieger bitte steht bereit für euch. Es geht auch heute an den Strand von Ägypten. Ihr könnt diesen Traumurlaub gewinnen. Vielleicht kann der Jürgen Ulisch aus Weiden am See jetzt unser geheimnisvolles Urlaubsgeräusch auflösen. Das ist nämlich das Ticket in den Traumurlaub. Lieber Jürgen Ulisch, 0800 22 00 33, jetzt bitte anrufen. Drei Songs gebe ich dir Zeit. In der Playlist Coldplay, Alex Warren und Hathaway. Ich hoffe, wir hören uns gleich. Und für euch alle gibt's News, Wetter und Verkehrsupdates in 4 Minuten. Das ist 8:30.
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15: Top geklickt. Treffen von Stocker und Carney platzt. Ein Flughafen-Chaos in den USA hat das Treffen von Bundeskanzler Stocker in New York gestoppt. Platz 2. Blaues Umfragebeben in Salzburg. Die FPÖ schließt zur ÖVP auf und kämpft dort um Platz 1. Und der Top-Klick. AfD fordert Posten von der Union für eine Kooperation mit der CDU in Berlin. Verlangt die AfD wichtige Parlamentsämter. Alles auch zum Nachklicken auf oe24.at.
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15: Sehr wechselhaft und sehr windig heute das Wetter, vor allem im Norden und im Osten. Da ziehen den ganzen Vormittag noch Regenschauer durch. Zwischen Salzburg und dem Mostviertel unbedingt den Regenschirm heute mitnehmen. Weiter oben in den Bergen kann es auch leicht schneien ab 1500 Metern. Die meiste Sonne, die gibt es heute im Westen und im Süden. Da hat es um die 20 Grad, sonst bleibt es kühl im Land. 11 bis 19 Grad an Höchstwerten. Wir schauen auf die Straßen A22 Richtung Tangente zwischen Strebersdorf und der Nordbrücke. Da ist ein Unfall passiert. 50 Minuten dauert es hier länger. A23 Richtung Inzersdorf zwischen dem Knoten Hirstetten und dem Knoten Prater. Bitte hier eine Viertelstunde länger einplanen. Wo geht's? Gute und sichere Fahrt.
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Hier ist Hathaway mit What is Love. Schönen guten Morgen. Es ist 7 Minuten nach halb neun. 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

0: Maroon 5 und Christina Aguilera, Moves Like Jagger. Schönen guten Morgen, es ist 8.42 Uhr. Manchmal muss ich spielen dieses Geräusch, das wir eigentlich nicht hören wollen. Ich habe unseren nächsten Kandidaten aufgerufen. Leider, leider, der Jürgen aus Weiden am See hätte die Chance gehabt, das geheimnisvolle Urlaubsgeräusch aufzulösen, hat sich nicht gemeldet. Aber hey, das ist gut für euch, denn ab 10 Uhr, da raten wir wieder gemeinsam und vielleicht schicken wir euch mit ETI in den Urlaubsflieger an den Strand von Ägypten. Gleich anmelden, OE24 Radio AT. Und gerade reingekommen bei mir eine ganz aktuelle Meldung. Die Regierung beschließt die Zeitumstellung bis 2031.
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0: Auch in den kommenden Jahren werden in Österreich die Uhren zweimal jährlich umgestellt. Eine einheitliche Einigung auf EU-Ebene ist weiter blockiert. Die nächste Zeitumstellung bei uns ist dann am 25. Oktober.
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0: London Beats, you bring on the sun. Wo heute die Sonne rauskommt und wo wir den Regenschirm brauchen, in 10 Minuten um Punkt 9. Da gibt's News, Wetter und Verkehrsupdates gleich nach den Pointer Sisters und nach Michael Bublé. Schönen guten Morgen.
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14: Platz 1.
15: Die UNO fordert weltweite Regeln für KI. Die Organisation hat heute vor den Gefahren gewarnt. Ein neues Abkommen soll künftig für mehr Sicherheit und Kontrolle sorgen.
14: Platz 2.
15: Das Weiße Haus startet eigenen Sender. In Washington hat die US-Regierung Journalisten ausgesperrt. Mit einem eigenen Format will man nun direkt die Bürger erreichen.
14: Platz 3.
15: Stocker gedenkt der Opfer in New York. Der Kanzler hat vor Ort der Toten der Terroranschläge gedacht. Er hat dabei die große Bedeutung von Frieden und Einigkeit betont.
14: Platz 4.
15: Die Regierung regelt die Zeitumstellung. In Wien hat der Ministerrat neue Termine beschlossen. Bis zu einer EU-weiten Reform werden die Uhren auch künftig umgestellt.
14: Platz 5.
15: Österreich droht harter Absturz im Fußball. Das ÖFB-Team hat die Top-1-Setzung verspielt. Gegen Israel und Irland muss nun ein Sieg her, um nicht weiter abzurutschen.
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17: Die Regenschauer im Osten werden jetzt weniger, allerdings von Salzburg ostwärts, da ist es abwechselnd bewölkt und sonnig. Die meiste Sonne gibt es von Vorarlberg bis Kärnten, da hat es auch zwischen 20 und 21 Grad an Höchstwerten. Sonst bleibt es kühl im Land, nur zwischen 11 und 19 Grad heute die Temperaturen. Das ist der Blick auf die Straßen A23 Richtung Hirschstetten zwischen der Hansenkurve und dem Knoten Kaisermühlen. Eine Viertelstunde dauert es hier länger. Richtung Inzersdorf steht er zwischen dem Knoten Hirschstetten und dem Knoten Prater. In Wien staut es auf der Schüttelstraße zwischen der Stadionbrücke und der Franzenbrücke. 20 Minuten bitte hier dazu einplanen. Und eine Meldung für Oberösterreich. Auf der A1 wird gebaut Richtung Deutschland. Beim Mondsee dauert es aktuell 10 Minuten länger.
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1: Wir starten motiviert in den Vormittag. Die Laptops sind geöffnet, die ersten Meetings vielleicht schon erfolgreich absolviert. Und damit der Drive weiter so positiv bleibt, gibt's bei mir die Superhits Amy Winehouse, Holly Humberstone und das ist Leonie. Schönen Vormittag wünscht euch Thomas Kläuber.
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schönen Vormittag wünsche ich euch mit dem Top-Click aus dem Sport. Wer hat eigentlich behauptet, dass man mit 37 Jahren im Spitzensport kürzer treten muss? Ach, schaut ganz danach aus, als würde unser Skikönig Marcel Hirscher noch lange nicht ans Aufhören denken. Der fährt ja unter niederländischer Flagge und der zieht jetzt schon wieder Schwünge in der Skihalle und zwar auf den Pisten in Argentinien. Gemeinsam mit dem französischen Weltcup-Damenteam trainiert er da fleißig Riesentorlauf. Das heißt, nach seiner schweren Knieverletzung wirkt er wieder topfit. Der ist bereit für das nächste große Kapitel und das steigt schon am 25. Oktober, Saisonauftakt in Sölden. Da sollte er eine Wildcard von der FIS bekommen. Definitiv fällt die Entscheidung dann in 2 Wochen. Wäre natürlich ein mega Comeback und super interessant. Großartig auch die Playlist. Nico Santos habe ich gleich. Das ist Ed Sheeran und Justin Bieber mit I Don't Care. Schönen

0: Queen mit einer Hymne fürs Radio. Radio Gaga. Schönen Vormittag um 5 Minuten vor halb 10. Gleich mit dabei in der Playlist. J-Lo und Diana King mit dem Shy Guy. Das ist Österreichs bester Musikmix. Gleich mit Newsletter und Verkehrsupdates.
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3: Die UNO verlangt globale KI-Regeln. In Genf hat die Weltorganisation vor neuen Gefahren gewarnt und fordert jetzt strengere Abkommen. Platz 2. Regierung hält an Sommerzeit fest. Der Ministerrat hat die Termine für das Drehen an den Uhren auch in den nächsten Jahren fixiert. Und Platz 1. René Benko steht heute wieder vor Gericht. Er muss sich erneut wegen des Verdachts der betrügerischen Krida vor einem Schöffengericht verantworten.
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3: Sehr wechselhaft und sehr windig heute das Wetter, vor allem im Norden und im Osten. Da ziehen den ganzen Vormittag noch Regenschauer durch. Zwischen Salzburg und dem Mostviertel unbedingt den Regenschirm heute mitnehmen. Weiter oben in den Bergen kann es auch leicht schneien ab 1500 Metern. Die meiste Sonne, die gibt es heute im Westen und im Süden. Da hat es um die 20 Grad, sonst bleibt es kühl im Land. 11 bis 19 Grad an Höchstwerten. Das ist der Blick auf die Straßen A23 Richtung Hirschstetten zwischen der Hansornkurve und dem Knoten Kaisermühlen. Eine Viertelstunde dauert es hier länger. Richtung Inzersdorf steht er zwischen dem Knoten Hirschstetten und dem Knoten Prater. In Wien staut es auf der Schüttelstraße zwischen der Stadionbrücke und der Franzenbrücke. 20 Minuten bitte hier dazu einplanen. Und eine Meldung für Oberösterreich. Auf der A1 wird gebaut Richtung Deutschland. Beim Mondsee dauert es aktuell 10 Minuten länger.
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0: Die seidenweiche Stimme von Bruno Mars bringt uns durch den Dienstag und der Top-Hit vom Shootingstar dieses Jahres. Hier ist Ray Dalton.
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1: Platz 1.
11: René Benko steht in Innsbruck erneut vor Gericht. Dem früheren Investor drohen wegen mutmaßlicher Gläubigerschädigung 10 Jahre Haft. Das Urteil wird heute fallen.
1: Platz 2.
11: Die UNO fordert weltweite Regeln für künstliche Intelligenz. Die Organisation warnt vor den Gefahren unkontrollierter Programme. Sie verlangt daher rasche Gesetze.
1: Platz 3.
11: In Salzburg liefern sich ÖVP und FPÖ ein Kopf-an-Kopf-Rennen. Laut einer aktuellen Umfrage liegen beide Parteien bei rund 28%. Die SPÖ landet weit dahinter.
1: Platz 4.
11: AfD und BSW einigen sich auf Posten im Deutschen Landtag. In Sachsen-Anhalt besetzen beide Fraktionen künftig Spitzenämter. Ein echtes Regierungsbündnis lehnt das BSW aber ab.
1: Platz 5.
11: Die Regierung legt die Termine für die Zeitumstellung fest. In Österreich bleiben die Uhren bis 2033 zweimal im Jahr in Bewegung. Eine neue Verordnung setzt damit EU-Recht um.
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13: Die Regenschauer im Osten werden jetzt weniger, allerdings von Salzburg ostwärts, da ist es abwechselnd bewölkt und sonnig. Die meiste Sonne gibt es von Vorarlberg bis Kärnten, da hat es auch zwischen 20 und 21 Grad an Höchstwerten. Sonst bleibt es kühl im Land, nur zwischen 11 und 19 Grad heute die Temperaturen. Wie schon nach Wien, zwischen der Stadionbrücke und der Franzenbrücke gibt es Stau, bis zu 10 Minuten dauert es hier länger. Sonst sind uns keine Verzögerungen von den Hauptverbindungen gemeldet worden. Gute und sichere Fahrt.
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13: Lösen wir es gemeinsam auf, das geheimnisvolle Urlaubsgeräusch. Wir wollen es probieren mit der Martina Metzig aus Engelhardstetten. Liebe Martina, das ist deine Chance. 0800 22 0033. Drei Songs hast du Zeit. Mr. Big, Nena und George Ezra jetzt für euch in der Playlist. Ich bin der Thomas. Das sind die Superhits, die gute Laune machen. Schönen Dienstag wünsche ich euch um kurz nach 10 Uhr.

Im Original von Cat Stevens, super gecovert von Mr. Big mit Wild World. Wir wollten unser geheimnisvolles Urlaubsgeräusch auflösen, nämlich mit der Martina aus Engelshardt-Stetten. Liebe Martina, hat sich nicht gemeldet. Schade, schade. Das heißt, ab 14 Uhr bei der FINA die große nächste Chance. Es geht um einen Traumurlaub mit ETI nach Ägypten und ich gebe euch den nächsten Hinweis. Dieses Geräusch macht man im Sitzen. Also mit dem Hinweis und dem Hinweis, der schon online steht, könnten wir es heute noch auflösen. Vielleicht mit euch. Anmelden und mitraten, wie gewohnt, auf OE24 Radio.at. Ich bin der Thomas und das ist Eva Max. Who's laughing now?

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0: What a feeling! Ja, welches großartige Gefühl wäre das am Dienstag, wenn ihr abhebt auf Traumurlaub? 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
6: Top geklickt, Regierung fixiert Zeitumstellung. In Österreich stellen die Behörden die Uhren per Verordnung noch bis 2031 zweimal jährlich um. Platz 2, Urteil gegen René Benko erwartet. In Tirol drohte dem gefallenen Signa-Gründer wegen Gläubigerschädigung eine lange Haftstrafe. Und Platz 1, UNO drängt auf strengere KI-Gesetze. Die Weltorganisation fordert verbindliche Sicherheitsregeln gegen unkontrollierte Programme.
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6: Sehr wechselhaft und sehr windig heute das Wetter, vor allem im Norden und im Osten. Da ziehen den ganzen Vormittag noch Regenschauer durch. Zwischen Salzburg und dem Mostviertel unbedingt den Regenschirm heute mitnehmen. Weiter oben in den Bergen kann es auch leicht schneien ab 1500 Metern. Die meiste Sonne, die gibt es heute im Westen und im Süden. Da hat es um die 20 Grad, sonst bleibt es kühl im Land. 11 bis 19 Grad an Höchstwerten. Wie schon nach Wien, zwischen der Stadionbrücke und der Franzenbrücke gibt es Stau, bis zu 10 Minuten dauert es hier länger. Sonst sind uns keine Verzögerungen von den Hauptverbindungen gemeldet worden. Gute und sichere Fahrt.
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9: Harry Styles, American Girls.

0: Robbie Williams bringt uns durch den Vormittag. Die 80er kommen gleich von John Parr. Und das sind die Hits von heute. OE24 hier, ich bin der Thomas.
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15: Platz 1.
16: Die UNO fordert weltweite Regeln für KI. Die Organisation hat heute vor den Gefahren gewarnt. Ein neues Abkommen soll künftig für mehr Sicherheit und Kontrolle sorgen.
15: Platz 2.
16: Das Weiße Haus startet eigenen Sender. In Washington hat die US-Regierung Journalisten ausgesperrt. Mit einem eigenen Format will man nun direkt die Bürger erreichen.
15: Platz 3.
16: Stocker gedenkt der Opfer in New York. Der Kanzler hat vor Ort der Toten der Terroranschläge gedacht. Er hat dabei die große Bedeutung von Frieden und Einigkeit betont.
15: Platz 4.
16: Die Regierung regelt die Zeitumstellung. In Wien hat der Ministerrat neue Termine beschlossen. Bis zu einer EU-weiten Reform werden die Uhren auch künftig umgestellt.
15: Platz 5.
16: Österreich droht harter Absturz im Fußball. Das ÖFB-Team hat die Top-1-Setzung verspielt. Gegen Israel und Irland muss nun ein Sieg her, um nicht weiter abzurutschen.
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17: Die Regenschauer im Osten werden jetzt weniger, allerdings von Salzburg ostwärts, da ist es abwechselnd bewölkt und sonnig. Die meiste Sonne gibt es von Vorarlberg bis Kärnten, da hat es auch zwischen 20 und 21 Grad an Höchstwerten. Sonst bleibt es kühl im Land, nur zwischen 11 und 19 Grad heute die Temperaturen. Wir schauen nach Wien. Zwischen der Stadionbrücke und der Franzenbrücke gibt es Stau. Bis zu 10 Minuten dauert es hier länger. Sonst sind uns keine Verzögerungen von den Hauptverbindungen gemeldet worden. Gute und sichere Fahrt.
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17: Die gibt's von Sabrina Carpenter. Lady Gaga ist dabei. Und da ist Ricky Martin. Gemeinsam feiern wir das Leben. Living la vida loca. Ich bin der Thomas. Einen schönen Vormittag. 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

Schönen Vormittag für alle, die da gerade an der Tankstelle stehen. Also wenn da die Zahlen am Zähler schneller nach oben rasseln als der Tacho auf der Autobahn, ja, dann gibt das schon einen kleinen Stich in die Geldbörse. Wahnsinn, Sprit wird immer teurer. Deswegen auch unsere Frage des Tages. Verzichtet ihr, wenn es geht, auf das Auto? Und da sagen wirklich 61% von euch, ja, wenn es geht, wenn wir es nicht für die Arbeit brauchen, dann gehen wir zu Fuß oder verwenden die Öffis, weil die Spritpreise von 2 Euro und mehr, ja, einfach viel, viel zu hoch. Die Bundesregierung hat zwar die Spritpreisbremse, in anderen Ländern gibt es Preisdeckel und Ersparungen von 17 Cent, zum Beispiel gerade in Deutschland beschlossen worden. In Österreich ersparen wir uns nicht einmal 2 Cent mit der Spritpreisdeckelung. Schauen wir mal, ob da im Oktober neue Maßnahmen, positive Maßnahmen dann an den Tankstellen schlagend werden. Gerne reinklicken bei unserer Frage des Tages auf OE24 Radio AT. Was habe ich jetzt in der Playlist? Coldplay und die Chainsmokers. Something just like this.

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7: Die UNO verlangt globale KI-Regeln. In Genf hat die Weltorganisation vor neuen Gefahren gewarnt und fordert jetzt strengere Abkommen. Platz 2. Regierung hält an Sommerzeit fest. Der Ministerrat hat die Termine für das Drehen an den Uhren auch in den nächsten Jahren fixiert. Und Platz 1. René Benko steht heute wieder vor Gericht. Er muss sich erneut wegen des Verdachts der betrügerischen Krieger vor einem Schöffengericht verantworten.
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7: Sehr wechselhaft und sehr windig heute das Wetter, vor allem im Norden und im Osten. Da ziehen den ganzen Vormittag noch Regenschauer durch. Zwischen Salzburg und dem Mostviertel unbedingt den Regenschirm heute mitnehmen. Weiter oben in den Bergen kann es auch leicht schneien ab 1500 Metern. Die meiste Sonne, die gibt es heute im Westen und im Süden. Da hat es um die 20 Grad, sonst bleibt es kühl im Land. 11 bis 19 Grad an Höchstwerten. Hier schon nach Wien, zwischen der Stadionbrücke und der Franzenbrücke gibt es Stau, bis zu 10 Minuten dauert es hier länger. Sonst sind uns keine Verzögerungen von den Hauptverbindungen gemeldet worden. Gute und sichere Fahrt.
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0: Anastasia, Left Outside Alone. Wir lassen euch natürlich nicht allein. Ich verabschiede mich zwar, aber die Fina bringt euch durch den Nachmittag mit Superhits und guter Laune, so wie den hier.
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2: Teddy Swims, Mr. Know-It-All.

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0: dir das Mädel macht mit. Es ist voll super. Ich hab die Reisekammer noch eingibt.
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7: Platz 1.
9: Suche nach Vermisster nach Hauseinsturz in Wien. Einsatzkräfte orten das Signal einer älteren Bewohnerin im Schutt. Spezialteams und Suchhunde durchkämmen die Trümmer.
7: Platz 2.
9: René Benko steht erneut in Innsbruck vor Gericht. Wegen einer Mietvorauszahlung droht dem Signa-Gründer eine lange Haftstrafe. Sein Verteidiger verlangt einen Freispruch.
7: Platz 3.
9: Riesiger Geldregen für Medienmanager Gerhard Zeiler. Durch einen Megadeal in den USA erhält der Österreicher ein Vermögen. Gleichzeitig wird er als neuer SPÖ-Chef gehandelt.
7: Platz 4.
9: Lottospieler hoffen auf Millionengewinn. Da erneut kein Sechser gefallen ist, wartet ein Doppeljackpot. Bei der kommenden Ziehung geht es um rund 2 Millionen Euro.
7: Platz 5.
9: Marcel Sabitzer trainiert bei Dortmunder Nachwuchs. Der österreichische Teamspieler legt eine Pause ein und absolviert ein Aufbauprogramm. Der BVB drosselt den Betrieb.
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11: Wer im Westen oder im Süden unterwegs ist, zieht heute das große Sonnenlos. Von Vorarlberg bis Oberkärnten strahlt der Himmel fast ungestürzt. Weiter östlich schieben sich zwar immer wieder Wolkenfelder durch, aber auch hier setzt sich das Sonnenlicht verlässlich durch. Dazu bläst uns ein recht flotter Wind um die Ohren, der die Luft auch spürbar durchlüftet. Die Temperaturen, die klettern von frisch knackigen 11 Grad im Mariazellerland bis auf milde 21 Grad im Süden. In der Nacht kühlt es aber spürbar ab. Morgen am Mittwoch dürfen wir uns dann im ganzen Land auf einen echten Bilderbuchtag mit strahlendem Sonnenschein und auch angenehmen 14 bis 22 Grad freuen. In Salzburg gibt es eine kurze Sperre auf der A1 Westautobahn Richtung Deutschland. Die Abfahrt Salzburg-Messe ist wegen Baumschlägerungsarbeiten noch bis etwa 12.15 Uhr zu. Und in Tirol, da laufen derzeit noch zwei kurze Wartungssperren auf der B177 Seefelder Straße zwischen Seefeld Nord und Scharnitz Nord sowie auf der B179 Fernbaustraße bei Heiterwang. Beide Abschnitte sollten aber jeden Moment wieder frei sein.
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11: Mahlzeit und schönen Dienstag. Ja, radikale Typveränderung. Kurz vor dem Wiesenbummel, ein bekanntes Kultur- und TV-Gesicht, ist nach einer Verwandlung ja kaum wiederzuerkennen. Welcher Promi sich da komplett neu erfunden hat, das hört ihr gleich in den OE24 Society News.
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1: Jennifer Lopez featuring David Guetta. Save Me Tonight.

0: Eis.
1: Da muss man wirklich zweimal hinschauen. Muss ehrlich gestehen, wegen dieser neuen, voluminösen, blonden Mähne dachte ich auf den allerersten Blick kurz, ich sehe Carmen Geiss. Na, aber rein vom Gesicht her natürlich ganz klar unsere TV-Lady Leona König. Pünktlich auch zum Oktoberfest-Start hat sich die Society-Lady von ihrer dunklen, Haaren verabschiedet und präsentiert sich im edlen Designer-Dirndl plötzlich als strahlende Blondine. Während das Netz gerätselt hat, ob da eine Perücke im Spiel ist, stellt Leona

gegenüber OE24 klar, das ist echt. Also sie wollte das schon seit einem Jahr machen und fühlt sich jetzt damit frischer und jünger. Die ganze Society-Story könnt ihr natürlich online nachklicken auf oe24.at.

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7: Lotto Doppeljackpot bringt 2 Millionen. Bei der nächsten Ziehung wartet in Österreich ein Millionengewinn auf die Spieler. Außerdem Drama nach Hauseinsturz in Wien. In der Wiener Innenstadt suchen Spezialkräfte unter den Trümmern nach einer vermissten Frau. Und aktuell top geklickt, Srini Benko beteuert Unschuld. Vor dem Landesgericht Innsbruck weist der gefallene Signergründer alle Krieder-Vorwürfe zurück.
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7: Mahlzeit, die Sonnenbrille lohnt sich heute besonders im Westen und Süden, wo sich der Himmel von seiner besten Seite zeigt. Weiter östlich ziehen zwar ein paar Wolkenbänder durch, es bleibt aber weitgehend freundlich bei Höchstwerten von 11 bis 21 Grad. Ein Hallo in die Autos und da schaut's aktuell gut aus. Hier kommt's überall gut voran, kommt sicher an euer Ziel.
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In wenigen Augenblicken zeigt uns die Uhr 12:45 an. Ja, Mahlzeit Österreich, schöne Mittagszeit mit OE24. Wir hören jetzt Loi mit Red Eyes.

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1: Platz 1.
2: René Benko bricht im Innsbrucker Prozess sein Schweigen. Der Signa-Gründer weist alle Vorwürfe der betrügerischen Grida zurück. Er hat bis zuletzt an eine Rettung geglaubt.
1: Platz 2.
2: Gerhard Zeiler winkt nach Megadeal 1-Millionen-Segen. Der Medienmanager profitiert von einer Firmenfusion in den USA. Zugleich gilt er als möglicher neuer SPÖ-Chef.
1: Platz 3.
2: Großeinsatz nach Hauseinsturz in der Wiener Innenstadt. Retter suchen im Schuttkegel nach einer Seniorin. Eine Handyortung liefert Hinweise auf die Verschüttete.
1: Platz 4.
2: Sechsjährige bricht Weltrekord beim Zauberwürfel. Die kleine Chinesin hat den Würfel in etwas mehr als 4 Sekunden gelöst. Sie beherrscht über 1000 Algorithmen.
1: Platz 5.
2: Elk-Bottle-Sänger Roman Gregory schockt mit Beichte. Der Wiener Musiker berichtet in einem Podcast von einem Missbrauch in seiner Jugend. Sein eigener Vater gab ihm die Schuld.
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3: Hier, schönen Dienstagnachmittag mit fast 80 Jahren. Denkt, dieser steirische Welt sei ja noch lange nicht an den Ruhestand. Eine spektakuläre Ankündigung sorgt ja aktuell weltweit für Aufsehen. Die weiteren Infos hört ihr dann gleich in den OE24 Society News.
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Die News, er wird einfach immer noch besser. Unsere steirische Eiche Arnold Schwarzenegger hat ja vor seinem 80er eine richtig große Bombe platzen lassen. Der Austro-Wälster bringt ein brandneues Buch heraus. Unter dem Titel Better Every Day liefert Arnie einen Echo für den Alltag, gespickt mit seinen ganz persönlichen Erfolgsgeschichten. Die Kernbotschaft der Bodybuilding- und Hollywood-Legende: Mit der richtigen Einstellung geht's im Leben absolut alles. Welche 12 Bausteine Arnie für deinen persönlichen Erfolg empfiehlt und wie das Cover aussieht, das seht ihr direkt online auf oe24.at.

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6: Österreich trifft im Davis Cup auf Spanien. Im Viertelfinale in Bologna spielt die Tennisauswahl von Kapitän Jürgen Melzer gegen Spanien. Außerdem, deutsche SPD-Führung wackelt gewaltig. Nach bitteren Wahlniederlagen fordert der deutsche User-Chef eine rasche personelle Wende in Berlin. Um derzeit top geklickt. Benko kämpft vor Gericht um Freispruch. In Innsbruck weist der gestrauchelte Siegner Gründe alle Vorwürfe der Gläuberschädigung von sich.
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6: Der Wetterblick, ja, strahlende Gesichter im Westen und Süden. Hier setzt sich die Sonne durch. Im Osten halten sich zwar ein paar Wolken, die Höchstwerte klettern aber im ganzen Land auf 11 bis 21 Grad. Auf der A10 Tauernautobahn Richtung Salzburg verliert ihr im Baustellenbereich zwischen dem Knoten Villach und Villach-Ossiacher See knapp 15 Minuten. Und etwas mehr Zeit braucht ihr noch auf der A11 Karawankenautobahn. Vor dem Karawankentunnel gibt es wegen Bauarbeiten in beiden Richtungen wechselseitige Anhaltungen mit bis zu 30 Minuten Wartezeit.
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5: Alex Warren. Fever Dream.
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schönen Dienstag mit OE24 und gleich zeigt uns die Uhr auch 13:45 an. Haltet euch auf jeden Fall bereit. In der 14-Uhr-Stunde geht dann die Suche nach unserem geheimnisvollen Urlaubsgeräusch von ETI wieder in die nächste.

0: der Runde. Es wartet die Chance auf einen All-Inclusive-Traumurlaub am Roten Meer auf euch und überlegt schon mal gut, sichert euch die besten Tipps online auf unserer Homepage oe24radio.at. Einstweilen genießen wir Superhits und jede Menge gute Laune hier auf oe24. Für euch im Studio, Fina WLAN.
1: Summer Home Wrecker.

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16: Platz 1.
17: René Benko beteuert vor Gericht seine Unschuld. Der Sina-Gründer hat in Innsbruck alle Vorwürfe zurückgewiesen. Er hat bis zuletzt an die Rettung geglaubt. Es geht um Mietzahlungen.
16: Platz 2.
17: Die FPÖ kritisiert das neue Modell der Aktivpension. Die Freiheitlichen sehen eine Benachteiligung von Hacklern. Sie haben heute zwei eigene Abänderungsanträge im Parlament angekündigt.
16: Platz 3.
17: AfD-Politiker reisen zu

0: Gesprächen nach Wien. Die Delegation aus Sachsen-Anhalt will von den Erfahrungen der FPÖ lernen. Beide Parteien planen einen engeren Austausch zur Regierungsarbeit.
1: Platz 4.
0: Ein neuer Fernbusanbieter startet in Tirol. Das italienische Unternehmen Itabus fährt ab sofort auch Innsbruck an. Geplant sind direkte Verbindungen nach München sowie nach Italien.
1: Platz 5.
0: Österreichs Tennisteam trifft auf Spanien. Die Mannschaft von Kapitän Jürgen Melzer hat einen schweren Viertelfinalgegner im Davis Cup bekommen. Das Finalturnier steigt in Bologna.
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3: Der Nachmittag schickt uns reichlich Sonnenstrahlen ins Land. Besonders von Vorarlberg bis Kärnten knipst der Himmel das Licht voll an und beschert uns auch beste Outdoor-Bedingungen. Richtung Osten wechseln sich hier Wolkenteppiche und auch blaue Lücken ab. Der Nordwestwind weht spürbar frisch und lässt die Blätter tanzen. Dazu erwarten uns Höchstwerte von 11 bis 21 Grad. Der Süden sichert sich dabei die Wärmekrone. Die Nacht wird dann auf jeden Fall frisch bei Werten von 11 bis minus 1 Grad. Der morgige Mittwoch beschert uns dann deutlich weniger Wind, viel blauen Himmel und 14 bis 22 Grad. Auf der A10 Tauernautobahn Richtung Salzburg müsste im Baustellenbereich zwischen dem Knoten Villach und Villach-Ossiachsee derzeit etwa 15 Minuten Zeitverlust einplanen. Zusätzlich geht es auf der A11 Karawankenautobahn vor dem Karawankentunnel etwas langsamer voran. Wegen Bauarbeiten gibt es dort auf beiden Seiten wechselseitige Anhaltungen. Rechnet hier mit bis zu 30 Minuten Wartezeit.
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3: Schönen Nachmittag. Willkommen in der 14 Uhr Stunde und genau jetzt wird es wieder richtig spannend. 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Wir suchen unser geheimnisvolle Urlaubsgeräusch und ich verrate euch natürlich, wann ich den nächsten Namen aufrufen werde. Naja, unbedingt dranbleiben.
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Da gibt es auch Hinweise zu dem geheimnisvollen Urlaubsgeräusch. Und dann heißt es auf jeden Fall, bitte gut zuhören, aufmerksam sein. Um ca. 14.25 Uhr rufe ich dann live im Programm den nächsten Namen auf. Und falls ihr unterwegs seid, ja, dann habt ihr noch den Joker. Sprich, der Name wird dann auch auf unserer Homepage oe24radio.at veröffentlicht. Nix wie hin, meldet euch an, spielt's mit, drückt euch die Daumen.

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0: So klingt eure Dienstagnachmittag mit Level 42 Lessons in Love. Und jetzt heißt aufgepasst, Lukas Huber aus St. Pölten. Anrufen, die Studio-Hotline 0800 22 00 33.
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2: 2 Millionen Euro im Lotto-Topf. In Österreich wartet bei der kommenden Ziehung ein Doppel-Jackpot auf alle Tippspieler. Außerdem, Ungarn verweigert Beitritt zur Karpatengruppe. In Budapest lehnt Regierungschef Peter Matscher das neue Bündnis mit der Ukraine ab. Und derzeit top geklickt, Benko bestreitet Kriegervorwurf vor Gericht. Am Landesgericht Innsbruck weist der Signer-Gründer jede absichtliche Gläuberschädigung zurück.
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2: Der Nachmittagscheck, Sonnenschein pur im Westen und Süden. Weiter östlich ziehen Wolken durch, aber auch hier bleibt es freundlich bei 11 bis 21 Grad. Wir werfen einen Blick auf Österreichs Straßen und lediglich auf der A10 Tauernautobahn Richtung Salzburg geht es im Baustellenbereich zwischen dem Knoten Villach und Villach-Ossiacher See noch ein wenig zäh voran. Dort verliert sie aktuell nur mal gut 10 Minuten. Ansonsten kommt er aktuell überall gut voran, kommt immer sicher an euer Ziel.
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4: Und weiter geht's mit 4 Hits am Stück.
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Schönen Dienstag mit OE24. Ja, das geheimnisvolle Urlaubsgeräusch, das ist noch nicht aufgelöst worden. Das bedeutet, die Chance, die wartet auf jeden Fall noch auf euch. Nutzt sie. 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

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Was könnte es denn sein? Den nächsten Hinweis, den stelle ich natürlich auch online auf unserer Homepage und dann heißt es auf jeden Fall aufmerksam sein. Wenn ich dann euren Namen aufrufe im Radio, dann müsst ihr die gratis Studio-Hotline wählen 0800 22 00 33.

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0: Platz 1.
15: FPÖ empfängt AfD zu Geheimgipfel in Wien. Spitzenpolitiker aus Deutschland holen sich Rat für künftige Regierungsämter. Die Gespräche finden hinter verschlossenen Türen statt.
0: Platz 2.
15: René Benko rechtfertigt Mietvertrag vor Gericht. Der Signa-Gründer beteuert in Innsbruck, an eine Firmenrettung geglaubt zu haben. Er weist alle Betrugsvorwürfe zurück.
0: Platz 3.
15: Verschüttete Seniorin nach Einsturz in Wien gesucht. Einsatzkräfte orten unter Tonnen von Trümmern das Signal einer Bewohnerin. Spezialhunde suchen das instabile Gebäude ab.
0: Platz 4.
15: Neuer Fernbusanbieter verbindet Innsbruck mit Italien. Das Unternehmen Itabus nimmt die Tiroler Landeshauptstadt ins Netz auf.

0: Reisende gelangen direkt bis nach Neapel.
1: Platz 5.
0: Österreich trifft im Davis Cup auf Spanien. Bei der Auslosung für das Finalturnier in Bologna wartet ein schwerer Brocken. Kapitän Melzer rechnet mit harter Gegenwehr.
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4: Von Vorarlberg bis Oberkärnten lacht die Sonne ungestört vom Himmel. Im übrigen Österreich ziehen ein paar dichtere Wolkenschichten durch, die uns die Laune aber keineswegs behageln. Der Nordwestwind weht recht munter durch die Straßen und hält dabei die Temperaturen bei frischen 11 bis 21 Grad. Die wärmsten Flecken finden wir heute ganz klar im Süden. Morgen am Mittwoch dürfen wir uns auf spürbar weniger Wind, strahlende Sonne von früh bis spät und 14 bis 22 Grad freuen. Einzig auf der A10 Tauern Autobahn Richtung Salzburg. Hier müsst ihr im Baustellenbereich zwischen dem Knoten Villach und Villach-Ossiacher See knapp 10 Minuten mehr Zeit einplanen.
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4: Schönen Dienstag, willkommen in der 15 Uhr Stunde. Der Nachmittag läuft auf Hochtouren und egal, ob ihr jetzt gerade im Auto unterwegs seid, im Büro noch seid oder schon zu Hause entspannt. OE24 hier mit Fina WLAN. Wir starten in die Stunde mit Katy Perry.
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Schönen Dienstag, ja, schönen Nachmittag mit OE24. In der 16 Uhr Stunde, ich sag's nur, da spielen wir die nächste Runde beim geheimnisvollen Urlaubsgeräusch. Am besten jetzt anmelden auf unserer Homepage.

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16: Lotto-Jackpot steigt auf 2 Millionen. Bei der Ziehung am Mittwoch in Österreich spielen die Tipper um 2 Millionen Euro. Außerdem Benko attackiert Justiz vor Gericht. In Innsbruck wehrt sich der gestrauchelte Signer-Plätier gegen neue Krieger-Vorwürfe. Und aktuell top geklickt, Gipfel-Showdown zwischen USA und Iran. Bei der UNO-Vollversammlung in New York treffen verfeindete Delegationen ein.
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16: Das Wetterupdate, Sonne pur im Westen und schöne Lichtblicke im Osten. Bei flottem Wind erreichen wir tagsüber milde Höchstwerte von 11 bis 21 Grad. Einzige verbliebene Verzögerung aktuell auf den Hauptrouten betrifft die A10 Tauernautobahn Richtung Salzburg. Im Baustellenbereich zwischen dem Knoten Villach und Villach-Ossiacher See. Hier verliert es aktuell knapp 10 Minuten.
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0: Der Blick auf die Preisanzeige an den Tankstellen tut dieser Tage einfach nur noch weh. Jeder Liter treibt einem die Schweißperlen auf die Stirn und immer mehr Menschen überlegen sich dreimal, ob sie den Zündschlüssel überhaupt noch umdrehen. Wir wollten deshalb bei unserer aktuellen Frage des Tages von euch wissen: Spritpreis Wahnsinn, verzichtet ihr wie möglich auf das Auto? Ja, und euer Votum auf oi24radio.at zeigt ganz klar, wo die Schmerzgrenze erreicht ist. Satte 60% von euch sagen ja, ihr lasst das Auto so oft wie möglich in der Garage stehen, schnappt euch das Radl oder die Öffis, um das Geldbörserl zu schonen. Und 40% haben mit Nein gestimmt, vor allem, weil viele Pendler und Menschen am Land schlichtweg keine Alternative haben und täglich auf das Auto angewiesen sind.
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0: Platz 1.
12: USA und Iran treffen bei UNO-Gipfel aufeinander. In New York beginnt die Generaldebatte im Schatten des Nahostkonflikts. Beide Delegationen schließen Verhandlungen nicht aus.
0: Platz 2.
12: Österreich erleichtert Abschiebung verurteilter Straftäter. Die Regierung in Wien beschließt ein neues Gesetzespaket. Kriminelle müssen nach halber Haftzeit in ihr Heimatland.
0: Platz 3.
12: René Benko weist vor Gericht jede Schuld von sich. Der Signa-Gründer beteuert in Innsbruck an eine Sanierung geglaubt zu haben. Er greift zudem die Wirtschaftsstaatsanwaltschaft an.
0: Platz 4.
12: Wetterexperte Wazak verspricht sonnigen Start in den Herbst. Nach einer kurzen Abkühlung steigen die Temperaturen in Österreich wieder spürbar an. Es bleibt bis in den Oktober hinein warm.
0: Platz 5.
12: 2 Millionen Euro warten im Lotto-Doppel-Jackpot. Weil die 6 Richtigen gefehlt haben, steigt die Gewinnsumme weiter an. Glückspilze räumen dafür beim Joker hohe Summen ab.
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14: Ein Blick auf den späten Nachmittag. Die Sonne zieht vor allem im Süden und Westen ungestört ihre Bahnen und lässt die Landschaft erstrahlen. Im Norden und Osten, da schieben sich ab und zu ein paar Wolken vor die Sonne. Der Nordwestwind bläst spürbar frisch, hält aber im Süden noch einmal angenehme 21 Grad für uns bereit. Sonst liegen wir meist bei frischen 11 bis 18 Grad. Morgen am Mittwoch erwartet

0: Und soll überall im Land wieder ein echter Sonnentag bei 14 bis 22 Grad. Vorsicht, wegen eines Unfalls ist die Schlossallee Richtung Schönbrunn zwischen der Marie-Hilfer-Straße und der Hardegasse komplett gesperrt. Weicht hier am besten lokal aus. Auf den Autobahnen gibt es die einzige Verzögerung aktuell in Kärnten auf der A10 Tauernautobahn Richtung Salzburg im Baustellenbereich zwischen dem Knoten Villach und Villach-Ossiachersee. Hier verliert sie knapp 10 Minuten.
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0: Der späte Nachmittag läuft und die Spannung steigt, denn in dieser Stunde geht das geheimnisvolle Urlaubsgeräusch wieder in die nächste Runde und dann rufe ich auch im Programm den nächsten Namen auf. Notiert euch schon mal die gratis Studio-Hotline 0800 22 00 33.
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Schönen Nachmittag. Um circa 16.25 Uhr rufe ich hier im Programm den nächsten Namen auf, falls ihr unterwegs seid. Der Name, der steht natürlich auch online auf unserer Homepage oe24radio.at. Denkt dran, wenn ihr gleich einen Namen hört, den ihr vielleicht kennt, gebt ihnen Bescheid, ruft eure Freunde, Familie oder auch Kollegen an, schreibt ihnen auf WhatsApp und sagt ihnen, hey, überhaupt gerade deinen Namen gehört? Ruf an. Die Gratis-Studio-Hotline ist 0800 22 00 33.

0: Andreas Angermann aus Kolbnitz wird gesucht. Die Nummer zu mir im Studio 0800 22 00 33.
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22: Lotto-Jackpot steigt auf 2 Millionen. Bei der Ziehung am Mittwoch in Österreich spielen die Tipper um 2 Millionen Euro. Außerdem Benko attackiert Justiz vor Gericht. In Innsbruck wehrt sich der gestrauchelte Signer-Plätier gegen neue Krieger-Vorwürfe. Und aktuell top geklickt, Gipfel-Showdown zwischen USA und Iran. Bei der UNO-Vollversammlung in New York treffen verfeindete Delegationen ein.
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22: Ein frischer, aber freundlicher Nachmittag im ganzen Land. Der Wind bläst die Wolken immer wieder weg und bringt uns im Süden bis zu 21 Grad. In Wien auf der A23 Südosttangente Richtung Hirschstetten. Hier müsst ihr derzeit Geduld mitbringen. Zwischen der Hansenkurve und dem Knoten Kaisermühlen gibt es Stau und ihr verliert sie wegen Überlastung bis zu 15 Minuten.
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25: Martin Garrix und Ed Sheeran. Repeat it. 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
1: Ja, grüß Gott. Angermann Andreas spricht da.
0: Du Andreas, grüß dich. Woher kommst denn du?
1: Gott, hallo. Ich komme aus Tirol. Meine Freundin hat jetzt sofort angerufen und hat gesagt, okay, anrufen.
0: Ach gesagt, okay. So, deine Freundin. Ach so, jetzt, ich stehe nicht auf der Leitung. Sorry, ich war jetzt nicht auf der Leitung.
1: Also, ich eben auch.
0: Also, wie ist das Wetter gerade bei dir in Tirol?
1: Ja, sehr schön.
0: Sehr schön, okay.
1: Ein bisschen bewölkt, aber es ist noch schön warm.
0: Okay, also noch trocken, gell?
1: Ja.
0: Super. Du, ich spiele nochmal das Urlaubsgeräusch vor, okay?
2: Mhm. Hier ist das geheimnisvolle Urlaubsgeräusch.
0: Was könnte es denn sein?
1: Ja, bei einem Flugzeug das Sicherheitsgurt.
0: Okay, gut. Also du denkst beim Sitzen, also beim Flieger, und bevor es dann losgeht, ne, kommt dann das Sicherheitsgurt, richtig?
1: Ja, genau.
0: Gut, du sitzt jetzt gerade nicht im Flieger, du bist jetzt gerade daheim oder noch bei der Arbeit?
1: Ich bin gerade im Firmenauto.
0: Im Firmenauto? Hoffentlich fährst du jetzt nicht, bitte.
1: Nein, bin extra stehen geblieben.
0: Okay, Andreas, also du stehst jetzt gerade, du sitzt gerade, das heißt, du bist jetzt nirgendwo gerade auf der Straße unterwegs, richtig?
1: Nein, genau, ich bin gerade zur Bushaltestelle zurückgefahren.
0: Ja, super. Andreas, du, es hat sich ausgezahlt, wir schicken dich nach Ägypten.
1: Juhu, super, danke schön. Perfekt.
0: Da hat sich's ausgezahlt, dass deine liebe Freundin dich jetzt quasi da erinnert hat, ha?
1: Huh? Ja, genau.
0: Hier nochmals Gratulation an den Andreas aus Tirol. Er schnappt sich den Traumurlaub für zwei nach Ägypten von ETI.
2: Taylor Swift, Opalite.
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11: Platz 1.
12: USA und Iran treffen bei UNO-Gipfel aufeinander. In New York beginnt die Generaldebatte im Schatten des Nahostkonflikts. Beide Delegationen schließen Verhandlungen nicht aus.
11: Platz 2.
12: Österreich erleichtert Abschiebung verurteilter Straftäter. Die Regierung in Wien beschließt ein neues Gesetzespaket. Kriminelle müssen nach halber Haftzeit in ihr Heimatland.
11: Platz 3.
12: René Benko weist vor Gericht jede Schuld von sich. Der Signa-Gründer beteuert in Innsbruck an eine Sanierung geglaubt zu haben. Er greift zudem die Wirtschaftsstaatsanwaltschaft an.
11: Platz 4.
12: Wetterexperte Warzak verspricht sonnigen Start in den Herbst. Nach einer kurzen Abkühlung steigen die Temperaturen in Österreich wieder spürbar an. Es bleibt bis in den Oktober hinein warm.
11: Platz 5.
12: 2 Millionen Euro warten im Lotto-Doppel-Jackpot. Weil die 6 richtigen gefehlt haben, steigt die Gewinnsumme weiter an. Glückspilze räumen dafür beim Joker hohe Summen ab.
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13: Wer jetzt in den Feierabend startet, genießt vor allem im Westen und Süden ein Tagesfinale mit ganz viel Sonnenschein. Weiter östlich schieben sich zwar noch ein paar harmlose Wolken durch die Abendluft. Die Werte, die lagen ja auch am Nachmittag bei frischen 11 bis 21 Grad. In der Nacht ziehen wir uns die Decke etwas höher. Es kühlt spürbar auf 11 bis minus 1 Grad ab. Und morgen am Mittwoch, da dürfen wir uns auch auf einen traumhaften Frühherbsttag freuen. Die Sonne, die knipst fast überall das Dauerlicht an, bei angenehmen 14 bis 22 Grad. Blick nach Wien, beziehungsweise das Hauptaugenmerk im Feierabendverkehr bleibt hier die A23 Südosttangente in Wien Richtung Hirschstetten. Wegen Überlastung staut es sich hier aktuell zwischen dem Lahrbergtunnel und dem Knoten Prater. Plant hier rund 20 Minuten mehr Zeit ein.
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13: Ja, es ist kurz nach 17 Uhr. Willkommen im Feierabend hier auf OE24. Ich begleite euch noch entspannt durch den späten Nachmittag mit dem besten Hit.

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1: Jennifer Lopez featuring David Guetta. Save Me Tonight.

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0: Trump droht Iran bei UNO-Generalversammlung. US-Präsident Donald Trump hat in New York mit scharfen Konsequenzen gedroht, sollte Teheran keinen Atomdeal eingehen. Alle weiteren Details dazu gibt es online auf oe24.at.
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14: Zeitumstellung bringt längeren Schlaf. In der Nacht vom 24. auf den 25. Oktober dreht ganz Österreich die Uhren um eine Stunde zurück. Außerdem Trump droht Iran mit Vernichtung. Bei der UNO-Vollversammlung in New York kündigt Donald Trump ein hartes Vorgehen an. Und aktuell top geklickt, 30 Monate Haft für René Benko. Das Landesgericht Innsbruck hat den Siedner-Gründer wegen betrügerischer Krieder verurteilt.
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14: Das Wetter auf OE24. Nach milden 11 bis 21 Grad am Nachmittag kühlt es über Nacht spürbar ab. Vorsicht, ein Unfall passiert auf der A4 Ostautobahn Richtung Ungarn. Zwischen Schwechat und dem Flughafen Wien-Schwechat müsst ihr aktuell mit Stau und bis zu 30 Minuten Zeitverlust rechnen. Und in Wien auf der A23 Südosttangente Richtung Hirschstetten geht es wegen Überlastung weiter in C voran. Zwischen dem Laberg-Tunnel und dem Knoten Prater, hier verliert ihr gut 20 Minuten.
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17:45 Uhr haben wir jetzt ganz genau an diesem Dienstag, den 22. September. Gleich wird's fresh mit Cool and the Gang, einem 80er Superhit hier auf OE24. Und jetzt haben wir Golden von den K-Pop Demon Hunters.

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12: Platz 1.
13: Benko zu Haftstrafe verurteilt. Der Signa-Gründer René Benko ist in Innsbruck zu 2,5 Jahren unbedingter Haft verurteilt worden. Das Urteil ist noch nicht rechtskräftig.
12: Platz 2.
13: Donald Trump droht im UN-Sicherheitsrat. US-Präsident Donald Trump hat im New Yorker UN-Sicherheitsrat dem Iran mit Konsequenzen gedroht. Gleichzeitig fordert er von Russland ein schnelles Ende des Krieges.
12: Platz 3.
13: Jugendlicher schwebt nach Scooterunfall in Lebensgefahr. Ein 14-jähriger Scooterfahrer ist in Wien nach einem schweren Sturz lebensgefährlich verletzt worden. Der Teenager flüchtete zunächst vom Unfallort.
12: Platz 4.
13: Venedig plant hohe Eintrittspreise für Touristen. Die italienische Stadt Venedig erwägt, von Tagesgästen bis zu 30 Euro Eintritt zu verlangen. Ziel ist es, den Massentourismus zu reduzieren.
12: Platz 5.
13: Don Bayern München will Haaland verpflichten. Der FC Bayern München plant offenbar einen spektakulären Transfer von Erling Haaland. Der norwegische Stürmer soll in Deutschland Harry Kane als Torjäger ersetzen.
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15: Der Tag verabschiedet sich im Westen und Süden mit einem wunderschönen Abendrot und ungestörten Sonnenschein. In den Bergen und im Osten halten sich zwar noch ein paar Wolkenschichten, die sich über Nacht aber schrittweise auflösen. Es kühlt auch kräftig ab bei frischen Tiefstwerten von 11 bis minus 1 Grad. Morgen Mittwoch erwartet uns ein richtiger Bilderbuchtag. Der Wind legt eine Pause ein und die Sonne schenkt uns milde Höchstwerte von 14 bis 22 Grad. Blick auf Österreichs Straßen. Vorsicht, da ist ein Unfall passiert. Und zwar auf der A4 Ostautobahn Richtung Ungarn. Zwischen Schwechat und dem Flughafen Wien-Schwechat müsst ihr derzeit mit Stau und gut 30 Minuten Zeitverlust rechnen. Und in Wien auf der A23 Südost-Gente Richtung Hirschstetten verliert sie wegen Überlastung zwischen dem Lahrbergtunnel und dem Knotenprater weiterhin rund 20 Minuten.
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15: Wir willkommen in der 18 Uhr Stunde hier auf OE24. Der Abend bricht langsam an, egal was ihr heute noch vorhabt. Superhits und gute Laune gibt's hier nonstop. Bei euch im Studio, Fina WLAN.
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Es haben so viele mitgerätselt beim geheimnisvollen Urlaubsgeräusch, aber es ist heute aufgelöst worden. Der Flugzeuggurt war gesucht und für Andreas aus Tirol geht es dann jetzt ab in die Sonne nach Ägypten. 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Ja, dann macht's mit. Geht's online auf unserer Homepage oe24radio.at und ab morgen früh geht's dann in Good Morning Austria direkt weiter mit der nächsten Runde. Und das Geräusch, das steht aber euch schon ab sofort exklusiv zur Verfügung. Also reinhören, mitspielen und genießen jetzt den Superhit von George Ezra.

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13: Trump tauft künstliche Intelligenz um. In New York will der US-Präsident die Technologie künftig als Superintelligenz bezeichnen. Außerdem Drama um E-Scooter in Wien. Nach einem schweren Unfall in der Donaustadt hat sich der 14-jährige Fahrer gestellt. Und aktuell top geklickt, Haftstrafe für René Benko erhöht. Das Landesgericht Innsbruck hat den Signa-Gründer zu 2,5 Jahren unbedingter Haft verurteilt.
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13: Das Abendwetter auf OE24, ein friedliches Tagesfinale mit sonnigem Ausklang im Süden und Westen. In der Nacht kühlt es dann stark ab auf frische 11 bis minus 1 Grad. Wir blicken auf die A23 Südosttangente in Wien Richtung Hirschstetten. Wegen Überlastung staut es sich hier aktuell zwischen der Hansernkurve und dem Knoten Prater. Rechnet mit etwa 20 Minuten Zeitverlust.
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15: Fever Dream.
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0: wünsche euch noch einen schönen Dienstagabend mit OE24. Ja, wir hören uns so wieder in der Mittagszeit, wie gewohnt hier auf OE24. Ja, und das nächste Urlaubsgeräusch, das Geheimnisvolle, das ist bereits online auf unserer Homepage oe24radio.at und ihr könnt da wieder mitspielen. Es geht ja um einen All-Inclusive-Traumurlaub für zwei nach Ägypten von ETI. Also morgen früh geht's dann wieder los in Good Morning Austria. Toi, toi, toi.
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2: Olivia Rodrigo, Drop Dead.

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12: Platz 1.
13: Teenager stellt sich nach schwerem Scooterunfall. Der 14-jährige Lenker hat sich in Wien der Polizei gestellt. Das 12-jährige Unfallopfer liegt weiter im Koma.
12: Platz 2.
13: Donald Trump will Begriff für KI ändern. Bei der UNO in New York lobt er die Superintelligenz. Risikowarnungen von Forschern weist der US-Präsident strikt zurück.
12: Platz 3.
13: Richter wirft René Benko kühles Kalkül vor. Nach dem Urteil über 30 Monate Haft begründet das Gericht in Innsbruck die Strafe. Der Signa-Gründer hat Gläubiger geschädigt.
12: Platz 4.
13: Bayern München nimmt Erling Haaland ins Visier. Der deutsche Rekordmeister plant einen Transfer des Weltstars. Er soll bei den Bayern die Nachfolge von Harry Kane antreten.
12: Platz 5.
13: Große Sorge um Musiklegende Lionel Richie. Der 77-jährige Sänger liegt wegen Herzproblemen in den USA im Spital. Mehrere anstehende Konzerte sind bereits abgesagt.
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15: Der Tag klingt im Großteil des Landes friedlich und im Süden sowie Westen sonnig aus. In der Nacht kühlt es aber kräftig ab bei Werten zwischen 11 und minus 1 Grad. Vereinzelt bildet sich dann Frühnebel. Morgen am Mittwoch erwartet uns wieder ein wunderschöner Tag mit ganz viel Sonnenschein und schwachem Wind. Die Temperaturen erreichen durchschnittliche, sehr angenehme 14 bis 22 Grad.

0: mir das Mädel macht mit, das ist voll super, ich hab die Reisekarte noch eingestellt.
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6: Harry Styles, American Girls. American Girls.

0: 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Ich freue mich unheimlich.
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1: Jennifer Lopez featuring David Guetta. Save Me Tonight.

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1: Nico Santos. Why don't you stay? Why don't you stay? 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
1: Jennifer Lopez featuring David Guetta. Save Me Tonight.